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dreht, ja. Was soll ich dir sagen? Ist alles okay, ja. Und ich weiß, das reicht dir. Immer wenn wir drüber reden. Wäre auch irgendwie komisch, wenn ich dir sag, dass du mir fehlst.

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1: Moin moin und herzlich willkommen zu einer neuen Ausgabe von Surprise, surprise, der Wundertüte auf Radio 98.1. Mein Name ist Mina Dressler und ich freue mich tatsächlich seit sehr, sehr langer Zeit, dieses Format einmal wieder füllen zu dürfen und bin dafür heute auch nicht alleine, denn ich habe mir aus dem Radio noch Unterstützung dazu geholt und zwar...
2: Moin moin, ich bin Tom Güldner und freue mich heute ein ganz besonderes Projekt auch im Studio zu haben, denn es geht heute um Quadrate.
1: Machen wir jetzt Mathe?
2: Nein, auch wenn ich aus der Mathe-Nat komme, geht es um Planquadrate. Was das ist, können es natürlich unsere Gäste gleich erklären. Aber bevor wir damit starten, stellt euch doch einfach mal vor, wer seid ihr und wie seid ihr hierher gekommen?
3: Ja, moin, fange ich einfach mal an. Ich bin Carsten, ich bin aus Greifswald tatsächlich, gebürtiger Vorpommer und ich bin vorhin hergelaufen.
4: Ja, und ich bin der Christian, ich bin sozusagen der mecklenburgische Part dazu, ich komme aus Neubrandenburg. Genau, und wir haben gemeinsam ein Projekt gestartet und sind deswegen hier.
2: Sehr schön, dann nochmal herzlich willkommen. Was hat es denn mit den Planquadraten auf sich?
3: Also erstmal sind das ganz viele Quadrate auf einer großen, großen Karte. So. Also grob zusammengefasst wollen wir eigentlich ganz Mecklenburg-Vorpommern besuchen und zwar wirklich alles.
4: Genau, also wir sind gebürtig aus diesem Bundesland. Wir kennen auch ganz viele Leute, haben dann aber irgendwann festgestellt, da gibt es noch viel mehr, die wir kennenlernen wollen. Und es gibt viel mehr Gegenden, die wir kennenlernen wollen. Irgendwie sieht man dann doch oft immer nur das Gleiche. Woraufhin wir beschlossen haben, das gesamte Land in Planquadrate einzuteilen. Jedes dieser Quadrate ist eine mal eine Meile groß. Dadurch entstehen ungefähr 9000 Quadrate. Und wir haben beschlossen, dass wir jedes von diesen Quadraten sehen wollen.
2: Das bedeutet, egal ob zu Land, zu Wasser oder in der Luft, ihr wollt einmal zumindest überall sein.
3: Genau, und das in irgendeiner Form dann festhalten. Da gibt ja glücklicherweise so ein paar technische Möglichkeiten heutzutage, die man so hat, um auch übers Wasser zu kommen oder mal irgendwo drüber zu fliegen und da ein nettes Video draus zu machen.
2: Ihr habt auf Social Media schon aufgerufen, dass ihr auch Personen und Gegenstände in diesen Quadraten finden wollt. Wie ist das aufgeteilt?
4: Ja, also wir haben dann irgendwann gesagt, eine mal eine Meile ist ein Feld. So, und dann haben wir gesagt, okay, dann sehen wir aber womöglich nur ganz viel Nichts, viel Acker, viel Wald, viel, ja, also all die Dinge, Landschaft, die da ist. Wir wollen aber auch Leute kennenlernen. Und haben dann beschlossen, dass 10 mal 10 Felder wir mindestens eine Person treffen möchten. Und weil das noch komplizierter geht, haben wir beschlossen, alle 20 mal 20 Felder wollen wir auch einen tollen Gegenstand einsammeln. Und das sind so die Dinge, die wir jetzt vorhaben und nach abarbeiten.
3: Ja, genau. Und dann geht es ja auch nicht nur darum, dass wir uns an irgendwelchen Gegenständen bereichern wollen, sondern wir wollen natürlich gerne die Sachen hinterher versteigern oder zwischendrin versteigern. Auf jeden Fall wollen wir sie versteigern und das dann einem guten Zweck zuführen.
1: Spannend. Und sagt mal, wie seid ihr schlussendlich auf diese Idee gekommen, das Ganze in Quadraten zu machen, das Land zu besuchen, in Quadrate aufgeteilt?
3: Das ist eine gute Frage. Also wir haben eigentlich des Öfteren mal zusammengesessen abends. Also wir kennen uns schon sehr lange, wir haben zusammen gearbeitet und haben einfach nur ein bisschen rumgesponnen, was man so machen könnte, wie wir unsere kreative Energie umsetzen können. Und dann ist halt so nach und nach diese Idee entstanden und irgendwann hat Christian mich dann angerufen und hat mir von einer Lauf-App, glaube ich, erzählt, wo man ein ähnliches Muster, glaube ich, haben kann, um zu gucken, wo man schon überall hingelaufen ist. Und dann war das so das Ding, das machen wir auch, aber wir machen es halt mit Videos.
4: Und wir machen es vor allem größer, wir machen es mit dem gesamten Bundesland und nicht nur 10 mal 10 Meilen oder 20 mal 20 Meilen. Oder 50 mal 50 Meilen, sondern alles.
2: Wie weit seid denn da schon vorangekommen, da die quadratierte Karte Mecklenburg-Vorpommern schon zu füllen?
4: Das ist gleich die Frage, gleich der Finger in der Wunde. Es ist tatsächlich nicht so viel, wie wir möchten. Jetzt muss man dazu sagen, wir haben im Herbst mit dem Projekt gestartet. Jetzt ist Winter. Das heißt also, alle Dinge, die man so im Sommer macht, wo man auch viel draußen unterwegs ist, viele Quadrate einsammeln könnte, die fallen jetzt alle so aus. Also wir sind eher punktuell unterwegs zurzeit, zu Besuch bei Leuten, wie wir auch heute hier sind. Auch das hier ist heute ein Planquadrat. Genau, und deshalb ist es momentan weniger. Wir gehen davon aus, dass es im Sommer wieder ein bisschen mehr wird. Ich denke, wir sind aktuell bei um die 50 vielleicht.
3: Wenn es gut läuft, ja. Ihr seid übrigens das erste Planquadrat, was wir überstickern. Ihr liegt nämlich auf einem Planquadrat, wo wir schon gewesen sind. Und zwar auf dem, wo der Greifswalder Dom auch draufsteht. Also habt ihr eine wirklich ganz besondere Ehre heute. Aber das liegt ja auch daran, liebe Mina, du gehörst ja quasi zu den ersten Leuten, die uns überhaupt gefolgt sind. Und ich glaube, du warst auch die erste Person, die uns angeschrieben hat. Also überhaupt allgemein die erste. Wie bist du nur auf uns aufmerksam geworden?
1: Ja, das war relativ easy. Ich bin tatsächlich einfach nur durch die Stories geslidet in meinem Social Media Feed und bin dann an der Story von Cards hängen geblieben.
3: Ah.
1: Ja. Und die haben ja euer erstes Reel geteilt mit eurer Idee. Und ich saß neben Tom und ich war so, ey, ich schreib die mal an, ich finde die Idee gut. Ja. Vielleicht kann man da mal zusammen machen. Ja. Und so kam es dann.
3: Ja, und jetzt haben wir es dann tatsächlich geschafft, nach mehreren Monaten hier auch herzukommen. Also wir hatten von Anfang an Bock drauf, das zu machen. Und wir waren aber ehrlicherweise auch ein bisschen überrumpelt so von der Anfrage, weil wir halt auch erstmal gucken wollten, okay, wir haben jetzt angefangen, vielleicht wäre es cool, wenn wir zumindest schon mal das eine oder andere Planquadrat abgehakt hätten, bevor wir uns hier im Radio breit machen.
4: Erstmal ein paar Erfahrungen sammeln.
2: Ihr habt gesagt, ein, zwei konntet ihr schon überstickern und abhaken. Wie viele sind denn jetzt schon verplant?
3: Das ist auch so eine schwierige Frage. Also verplant ist ein großes Wort. Wir arbeiten gerade tatsächlich an einem Plan, wie wir wohin fahren und vor allem, wen wir besuchen. Also gerade jetzt so in den letzten 2-3 Monaten, seit das angelaufen ist, haben uns viele Leute angeschrieben und gesagt, hey, coole Idee,

0: Weil auf jeden Fall, Fakt ist, wir kommen. Wir wissen nur noch nicht genau wann.
1: Wunderbar, das klingt ja nach vielen, vielen Plänen für die wärmeren Jahreszeiten. Gibt es denn jetzt noch Regionen, wo ihr sagt, Mensch, da ist noch überhaupt keinerlei Anfrage reingekommen, da würde ich liebend gerne noch was machen?
2: Also Anfragen kamen tatsächlich von überall?
0: Würde ich auch sagen, ja.
2: Also auch die westlichen Landesteile sind dabei. Also auch wirklich große Städte, kleine Städte, Dörfer. Ganz kleine Dörfer haben wir auch. Also ich wüsste jetzt nicht, ob es was gibt. Also es gibt sicher ganz viel, was es noch nicht gibt. Aber
0: es ist zumindest relativ weit verteilt, würde ich sagen, übers Bundesland. So. Und da sind auch Orte mit dabei, von denen ich noch nie was gehört habe.
2: Aber genau darum geht es ja auch. Ne? Also wir wollen die Sachen kennenlernen. Und wir wollen vor allem die Dinge, von denen wir noch nichts gehört haben.
1: Ich glaube, da gibt es relativ viel im Land. Also wir stoßen mit dem Radio auch irgendwie nach 20 Jahren immer wieder auf neue kleine Juwelen und Projekte, wo wir ganz freudig immer ganz neue Menschen, ganz neue Ideen kennenlernen können. Auch teilweise in Hinterhöfen dann noch Kulturveranstaltungen sind. Und das ist das, was wir eigentlich auch mit am liebsten machen. Deswegen kann ich voll verstehen, dass ihr da Lust drauf habt und motiviert seid, da im Sommer komplett durchzustarten. Ja.
3: Aber sagt mal, auf welche Schwierigkeiten seid ihr denn so bisher gestoßen, außer dass wir Februar haben und es kalt ist?
2: Also das klingt jetzt so, als ob ich Februar nicht mag. Ich mag den Februar, man kann viele tolle Dinge im Februar machen. Ich wollte es nur noch mal kurz erwähnt haben. Es macht nur hier und da einige Dinge schwieriger. Was sind noch Probleme? Also man ist halt viel unterwegs, so, aber das wussten wir vorher. Das ist jetzt, es braucht viel Zeit. So, genau. Das wussten wir auch vorher, aber also es sind die Schwierigkeiten, die man eigentlich vorher schon kannte.
0: Aber das ist halt, also Zeit ist der größte Faktor, würde ich sagen. So, ne? Das ist halt einfach momentan oft so, dass wir halt da die Reels aufnehmen, wo wir sowieso sind. Also jetzt beispielsweise irgendwie das letzte, als ich in der Ostsee versucht habe, baden zu gehen im Februar. Also das konnte ich halt aufnehmen, weil ich sowieso auch da gewesen bin in dem Ort. Die größte Schwierigkeit, die wir haben, ist wirklich zu sagen, okay, wir fahren jetzt irgendwo hin. Ne? Einfach aus dem Grund, man arbeitet irgendwie und dann ist es dunkel. So, und deswegen muss man immer so ein bisschen gucken, wie wir das eintakten. Und deswegen auch die Sache, dass wir uns jetzt einen Plan machen müssen, wann wir Leute besuchen können. So, weil unsere Hauptzeit, die wir im Zweifel haben, ist das Wochenende, wo man mal sagen kann, okay, jetzt Vollgas und wir fahren nochmal irgendwo hin. Aber das muss dann auch bei anderen Leuten passen.
2: Also was uns vielleicht überrascht hat, das kann man auch sagen, ist, wir haben nicht damit gerechnet, dass uns so viele Leute anschreiben und sagen, kommt vorbei. Wie gesagt, wir haben gesagt, alle 10x10 Felder würden wir mindestens mit einer Person sprechen wollen. Das heißt also, jedes 100. Feld. Ich glaube, wir kriegen inzwischen mehr Einladungen. Es werden also auf jeden Fall mehr Personen sein, die wir in diesem Bereich dann sehen werden. Und da ist der Aufwand einfach größer. Ne? Allein die Termine müssen gemacht werden, man muss sich treffen, das muss für alle passen. Also das ist tatsächlich etwas, womit wir nicht gerechnet haben.
0: Genau. Aber sonst fällt mir eigentlich nichts ein.
2: Ist auch eine schöne Schwierigkeit, muss man
0: das sagen. Ja, natürlich. Überrascht uns zwar, aber es überrascht uns ja alles positiv. Wir haben gesagt, wir starten damit jetzt und wir gucken, was passiert. Und jetzt passieren ganz viele coole Sachen und uns schreiben ganz viele coole Leute. Und die Community, die wir bisher aufgebaut haben, ist auch sehr positiv und sehr zugewandt. Ne? Also es ist halt, und das ist auch eine Sache, die uns wichtig war. So, ne? Wir wollten halt Mecklenburg-Vorpommern auf eine positive Art und Weise zeigen, weil das ja gerade ein Punkt ist, der in diesem Bundesland leider manchmal ein bisschen untergeht.
1: Ihr habt ja schon gesagt, dass ihr das neben eurem eigentlichen Beruf macht. Also ehrenamtlich würde ich mal in erster Linie vielleicht sogar unterstellen können. Gibt es da irgendwie Förderungen, die euch zum Beispiel Fahrtkosten erstatten können? Oder seid ihr da zum Beispiel auch noch auf der Suche nach dem geeigneten Projekt, einer Förderung, einem Träger für die Reise durch MV?
2: Also wir machen gerade alles privat.
0: Genau, also das ist der Stand. Alles, was passiert, passiert aus privatem Antrieb. Und es ist auch leider noch kein Mäzen auf uns zugekommen, der sagt so, ich eröffne euch das Königreich, macht, was ihr wollt. Aber wir denken natürlich schon auch drüber nach, wie wir uns breiter aufstellen können. So. Also sowohl finanziell als auch im Zweifel personell.
1: Wie kann man sich denn bei euch melden, wenn man Lust hat, euch zu unterstützen? Sei es personell, sei es finanziell.
2: Anschreiben. Einfach
0: Ja, also der einfachste Weg ist tatsächlich über Instagram. So, ne? Also ich bin auch sehr bemüht, jedem

0: so schnell wie möglich zu antworten. Und das ist auch so meistens das Erste, was ich morgens mache mittlerweile, dass ich unseren Instagram-Account aufmache und auf Kommentare und Nachrichten antworte, also mir die Zeit dafür auch nehme. So, das ist mir auch wichtig, irgendwie mit den Leuten in Kontakt zu kommen und denen auch das Gefühl zu geben, hey, ihr folgt hier nicht einfach nur irgendeinem Kanal, sondern ihr seid halt Teil dieser Community und ihr seid irgendwo auch immer Teil von Plan Quadrat.
1: Wie heißt der Instagram-Kanal denn ganz genau, damit unsere HörerInnen ihn finden können?
0: planquadrat.mv.
2: Was wäre denn so bisher das Spannendste auf eurer Reise? So vielleicht von jedem ein Highlight.
0: Also mein Highlight war jetzt tatsächlich gerade Trassenheide baden gehen, weil ich gedacht habe, so jetzt zeigst du mal richtig, was du für ein harter Kerl bist. Es war sehr kalt. Also wirklich, wirklich kalt und jedem Respekt, der irgendwie mit Eisbaden unterwegs ist, das ja, war sportlich. Und sonst sind es einfach ja, die Leute, die wir bisher getroffen haben.
3: Das ist tatsächlich auch das, was nebenbei passiert, ne? Dass wir angeschrieben werden, dass Leute mitmachen wollen, begeistert sind, anfangen uns Dinge zu schicken, Fotos, Videos und so weiter und so fort und uns auf Dinge in diesem Land hinweisen, die wir einfach noch nie gesehen haben und nicht kennen. Das ist, glaube ich, eher der Punkt, der mich vor allem begeistert.
1: Ihr habt ja schon gesagt, von den 9000 Planquadraten habt ihr ungefähr so 50 angepeilt.
3: Nicht rechnen.
1: die Frage, die nächste ist, welchen Zeitrahmen setzt ihr euch persönlich oder setzt ihr euch generell einen Zeitrahmen, um alle 9000 Quadrate zu besuchen?
0: Also wenn wir das weiter als Hobby machen, dann sind wir Jahre damit beschäftigt.
3: Jahrzehnte.
0: Wahrscheinlich. Also ich hatte das irgendwann mal ausgerechnet und habe die Rechnung wieder verdrängt. Also alleine, wenn wir irgendwie nur 2 jeden Tag machen würden, wären wir schon.
3: Nein, also Ziel ist, es ist jetzt mein Ziel, so mit der großen Hoffnung, im Sommer richtig viel zu machen, weil man da vielleicht auch mal das Fahrrad verwenden kann oder vielleicht einfach mit dem Kanu mal einen Fluss hinabschippern kann. Ich gehe von 3 Jahren aus. Das ist so das, was ich mir wünschen würde. Vielleicht wird es mehr, vielleicht wird es weniger. Wir sind auch ein bisschen flexibel.
0: Genau, wir haben da auch noch nie im Detail drüber gesprochen, um uns nicht gegenseitig zu demotivieren, glaube ich.
1: Ach, aber 3 Jahre ist doch eigentlich ein schöner Zeitraum. Ja. Rundrechnet sind es da, glaube ich, dann 90 Personen, die ihr erreichen wollt, 10 mal 10.
3: Nee, es müssten mehr sein, weil sozusagen einige von diesen 10x10 Feldern nur angerissen sind, tatsächlich.
1: Ah, okay.
3: Also es werden um die 120 bis 150, da müsste ich jetzt nochmal genau gucken.
1: Okay, aber das sind 3 Jahre, das ist doch 50 pro Jahr.
0: Ja, ist trotzdem motiviert, also ist ja, hoch motiviert, muss man sein.
3: Wir können auch in Jahrzehnten rechnen.
0: Wir können auch Also ich glaube, dass es tatsächlich am Ende sowieso mehr Leute werden. So, ich glaube, diese Richtgröße mit den 150 oder so, wenn wir uns jetzt da mal festhalten oder an 120, die werden wir tendenziell eher sprengen, weil einfach mehr Leute kommen und ich auch nicht vorhabe, mich irgendwie dann am Ende sklavisch an diesen 10x10 Feldern festzuhalten und zu sagen, hey, wir haben schon mit jemandem gesprochen, du darfst nicht mehr, sondern ja klar, wir haben zwar schon mit jemandem gesprochen, aber geil, dass du dich auch noch meldest. Wir kommen gerne noch nach Hinteroberunterklein und gucken uns deine Bushaltestelle an, weil wir da Bock drauf haben.
3: Ja. Wir besuchen auch Planquadrate doppelt, wie heute ja. Ne? Ja. Also wenn dann jemand kommt und sagt, schön, dass ihr schon da wart, aber wir haben uns gar nicht gesehen, vielleicht kommen wir dann einfach nochmal vorbei. Das ist so. Wir machen das, wie es passt.
1: Sehr gerne. Also ihr könnt auch gerne für einen Zwischenbericht oder dann später auch für einen weiteren Stand wieder vorbeikommen, berichten. Und da sind wir ganz gespannt, wen ihr getroffen habt, welche Gegenstände ihr auf jeden Fall dann auch mitsammeln konntet, die dann ja auch versteigert werden sollen für guten Zweck. Wann setzt ihr dann so Pi mal Daumen die Versteigerung an? Wird das im Laufe sein oder wirklich zum Abschluss des Projektes?
3: Also die erste Idee war tatsächlich, wir machen das jetzt, wir ziehen das jetzt durch und dann gibt es am Ende eine Auktion. So, wenn ich jetzt hier schon so richtig optimistisch von 3 Jahren ausgehe, macht es, glaube ich, keinen Sinn, bis zum Ende zu warten. Also wir werden zwischendurch, wenn wir so, weiß ich nicht, 10, 20 Sachen zusammen haben, wird es eine Auktion geben. Das kann nach einem Jahr sein, hoffen, vielleicht nach einem Jahr, vielleicht nach anderthalb Jahren. Also vielleicht teilen wir es einfach auf 2 Auktionen auf.
2: Und was für Gegenstände habt ihr denn schon so gesammelt? Könnt ihr da schon mal ein bisschen spoilern?
0: Also wir können spoilern, weil das ja in unseren Videos auch zu sehen ist, was wir für Gegenstände
3: gesammelt haben. Wir können aber auch einfach sagen, dass man auf planquadrate.mv nachgucken soll.
0: Das war nicht schlecht. Aber für die Leute, die nur hören und nicht gucken können, ist das ja vielleicht ganz gut. Ja. Also eingestiegen sind wir mit einer Warhammer-Sammelfigur, die uns Cards glücklicherweise zur Verfügung gestellt hat. Ein seltenes Stück, was es wohl auch nicht überall gibt. Aber es geht auch gar nicht so unbedingt nur um so extrem seltene, wertvolle Sachen, sondern es geht im Zweifel auch um die Geschichten, die dahinter stecken. Ne? Also es kann im Zweifel auch der Teepot sein, den Oma im Zweiten Weltkrieg gerettet hat oder so. Ne? Also es geht ja darum, Geschichten zu erzählen über die Leute, und die Gegenstände, die dabei rauskommen, werden dann versteigert. Und man ersteigert am Ende damit ja nicht nur den Gegenstand, sondern man ersteigert ein Stück Historie im Zweifel auch und ein Stück Geschichte. So, und unsere Bernsteine, die wir gesammelt haben zusammen, die zu Hause bei mir in einem kleinen Glas warten, die werden dann auch mit versteigert.
3: Ein sehr kleines Glas.
0: Stand jetzt, vielleicht kommen noch welche dazu.
1: Spannend, also auch da freut es mich einfach in ein, zwei Jahren nochmal drüber zu schauen, was ihr dann alles an Gegenständen finden konntet, ob es nun Mühlensteine sind oder Dinge, die vielleicht auch dann in so ganz alten Archivsammlungen noch zutage gekommen sind. Ihr habt gesagt, das wird einem guten Zweck zukommen, wenn die versteigert werden. Wisst ihr schon, in welche Richtung sich das bewegen wird?
3: Also wir wollten uns noch nicht festlegen, was es ist. Einfach, weil wir gesagt haben, die ganze Aktion gibt es deshalb, weil wir Leute kennenlernen wollen, Projekte kennenlernen wollen. Und da jetzt zu sagen, wir wissen jetzt schon am Anfang, wo es hingehen soll, das wäre seltsam. Nein, wir gucken, was passt. Es ist sicherlich klar, dass es gemeinnützig ist. Es ist klar, dass es in irgendeiner Art und Weise etwas für dieses Land ist. Und wir werden wohlmöglich auch nicht festlegen, was es ist, sondern eine Handvoll vorschlagen. Und dann soll die Community entscheiden.
1: Wunderbar. Stupst uns dann gerne an oder verlinkt uns, dass wir es auch nochmal verbreiten können.
0: Ihr könnt uns natürlich auch folgen auf planquadrat.mv.
1: Wunderbar. Darüber kann man euch natürlich auch erreichen mit Fragen, Anregungen.
0: Genau, da kann man uns immer erreichen. So, wie gesagt, also außer wenn ich schlafe, bin ich eigentlich doch relativ konstant erreichbar. Gut, wenn ich arbeite, muss ich manchmal auch arbeiten, aber prinzipiell melde ich mich und ich melde mich schnell.
1: Sehr schön. Gibt es denn noch etwas, was ihr beiden unbedingt ergänzen wollt, was unsere HörerInnen auf jeden Fall noch wissen müssen?
0: Puh, ihr stellt uns Fragen. Erzählt uns doch mal lieber, was euch so reizt an diesem Land. Also warum seid ihr hier? Was macht MV für euch aus?
3: Jetzt wird das Spiel umgedreht.
0: Dass ihr jetzt auch noch sagt, Mensch, wir sitzen hier nicht nur rum und machen Radio, sondern wir laden uns auch noch irgendwelche Freaks ein, die denken, sie können das ganze Land in Quadrate einteilen.
1: Nun, das ist bei mir relativ einfach. Ich bin ja ein Mecklenburger Jung, komme aus der Nähe von Schwerin und bin hier auch groß geworden. Und für mich war klar, als es zum Studium ging, ich will an der Küste bleiben. Für mich war Großstadt nichts. Berlin ist mir zu hektisch. Hamburg oder Kiel wären noch ein guter Reiz gewesen. Aber mich hat es dann nach Greifswald verschlagen. Da bin ich nun auch schon knapp 9 Jahre in Greifswald und bin dann irgendwie auch im ersten Monat hier ins Radio gestolpert und bin seitdem dabei. Radio 98.1 wird ja komplett ehrenamtlich gestaltet. Das heißt, bei uns wird auch niemand bezahlt. Wir machen es, weil wir Lust drauf haben, weil wir Menschen treffen wollen, weil wir gemeinsam Radioprogramm gestalten wollen. Und deswegen laden wir natürlich auch so interessante Projekte wie Planquadrat MV mit euch beiden ein und möchten natürlich dann die Hintergründe hören, aber auch natürlich schauen, was ihr über die Jahre dann auf jeden Fall entdeckt. Vielleicht ist ja eine Perle dabei, die wir auch gerne noch selbst im Studio irgendwann haben wollen. Auch wenn wir, glaube ich, über 20 Jahre ein recht gutes Netz hier aufbauen konnten. Und so hat es mich dann hierher verschlagen. Die Seeluft, das Wasser und die Menschen hier oben. Man sagt zwar immer, die Fischköpfe sind ein bisschen zurückhaltend, aber wenn man länger mit denen spricht, werden sie alle warm und sind eigentlich doch alle gar nicht so hart, wie die Schale dann vermuten mag, sondern doch ganz freundlich, und man kann dann beim Fischbrötchen oder hier dann im Studio doch noch gut zusammenkommen.
0: Und bei dir so?
2: Ja, bei mir ist es halt auch so. Ich komme aus Vorpommern. Ich bin ursprünglich im Bad aufgewachsen, war da sehr lange auch bei der Vorpommerschen Landesbühne Anklam tätig. Ich habe dort 12 Jahre Theater gespielt, habe mit 7 angefangen, konnte kaum den ersten Satz gerade auslesen, aber auf der Bühne stehen ging. Und für mich stand eigentlich auch von vornherein fest, ich möchte hier bleiben, ich möchte an der Seeluft bleiben, an der Küste bleiben. Das war mir persönlich auch ganz doll wichtig, und bin dann zum Studieren nach Greifswald gegangen und war erstmal so, naja, gucken wir mal, ob das so eine Zwischenstation ist. Ich bin jetzt seit 9 Jahren hier und ich bezweifle, dass ich hier weggehen werde tatsächlich. Ich habe mit dem Radio hier ja ein festes Ehrenamt gefunden. Ich habe meinen Job inzwischen hier. Ich habe ja meinen kompletten Lebensinhalt einfach auch hier geschaffen. Ein großes Netzwerk an ganz bunten, vielfältigen Menschen aus Kunst und Kultur vor allen Dingen. Und das ist so für mich auch so der Grund, dass es hier auch sehr viele, Tom sagte es eben schon, mit den Fischköppen, die ja sonst eigentlich eher mehr so ruhig oder als stur gesehen werden, was aber eigentlich gar nicht stimmt, weil hier gibt es sehr, sehr viele sehr offene und sehr lustige Menschen, die einfach motiviert sind und Spaß haben, ja, Sachen auch auf die Beine zu stellen und sich hier auch stark zu machen für viele Sachen. Und das finde ich einfach ganz, ganz, ganz, ganz toll, besonders auch an Greifswald.
0: Und welche Planquadrate würdet ihr uns denn vorschlagen? Also, wenn ihr jetzt schon so lange hier seid, dann kennt ihr ja vielleicht auch das eine oder andere. Was wäre denn so eine Sache, wo ihr sagt, oh, das würde ich jetzt nochmal durch die Augen oder durch die Kamera von Carsten und Christian gerne sehen?
1: Ich glaube, wenn ihr auch interessante Orte mitnehmen wollt, ist hier natürlich in der Nähe Lubmin, das stillgelegte AKW, auf jeden Fall ein Besuch wert. Wenn möglich auch natürlich das Max-Planck-Institut, Wendelstein 7X. Die haben zwischendurch ja auch Führung. Ja, wenn wir so übers Land schauen, gibt es natürlich auch viele Kulturstätten, die aber alle zum Glück recht gut bekannt sind. Ich weiß nicht, Mina, du als geborene Vorpommerin, was kommt dir da direkt in den Kopf?
2: Ich denke tatsächlich gerade an den Barther Theatergarten, wo jedes Jahr ein neues Abenteuer inszeniert wird durch viele Leute, die eben auch einfach aus der Gesellschaft, aus Barth direkt kommen. Also es sind nicht nur Profis, die dort auf der Bühne stehen, sondern eben auch LaiendarstellerInnen, die das seit ewig vielen Jahren machen. Also ich weiß, bis letztes Jahr auf jeden Fall war eine über 90-Jährige mit dabei. Und das finde ich halt schon wirklich bewundernswert, so lange auch auf einer Bühne stehen zu können, auch in dem hohen Alter noch. Und eben auch einfach, dass das so viele sehr engagierte Menschen sind, die dort stehen. Natürlich auch so Fischland, das Zingst, sei es jetzt die Naturstrände oder der Wildstrand nach Richtung Dierhagen mit der Steilküste. Das ist eigentlich auch immer ganz schön zu sehen. Oder eben der Mittelaltermarkt, der da auch regelmäßig im Sommer stattfindet. Da fallen mir gerade sehr viele Sachen ein.
1: Ich kann mir auch vorstellen, wenn ihr unterwegs seid, dass ihr zum Beispiel auf den Opernale e.V. Treffen werdet. Das ist eine kleine Institution oder mittlerweile sehr große Institution aus Jager, die auch vereinsgetragen Oper ins Land bringen und sich bewusst so von diesen Touristenküstengebieten fernhalten und dann auf dem Dorf, in der Scheune, auf dem Marktplatz Kultur schaffen und niederschwellig den Zugang zur Oper schaffen. Die haben auch immer ganz interessante und halt sehr verrückte Orte, wo sie auftreten. Das könnte vielleicht im Sommer oder Spätsommer für euch auch interessant sein. Genau, wenn wir jetzt ein bisschen weiter in den Westen gucken, in Mecklenburg. Da gibt es natürlich Klassiker, Boltenhagen, Wohlenberger, Wieg, Wismar, die man so drauf hat.
4: Und alles, was jetzt nicht gesagt wurde, würden wir aber auch gerne wissen. Also einfach melden bei planquadrat.mv auf Instagram. Nee, genau, aber darum geht es uns jetzt. Und das ist auch genau das, was wir uns wünschen, dass so ganz viele Tipps kommen. Auch dieses mit, ich kenne da jemanden, den solltet ihr auch kennen. Das ist es, was wir suchen wirklich.
1: Wunderbar. Dann darf ich euch vielleicht nochmal die Frage stellen, ob ihr irgendwas ergänzen möchtet, ob alles für euch jetzt für die HörerInnen gesagt wurde.
0: Ja, also am besten kommt ihr uns einfach besuchen auf unserer Seite, deren Namen jetzt schon oft gesagt worden ist. Guckt euch an, was wir machen. Schreibt uns einfach. Wir sind da. Kommt uns da besuchen und dann kommen wir euch auch besuchen.
4: Genau.
2: Alles klar, dann vielen lieben Dank, dass ihr euch heute die Zeit genommen habt, bei uns ins Studio reinzuschauen. Wenn ihr da draußen jetzt Interesse habt, an diesem Projekt das zu unterstützen oder einfach mehr erfahren wollt, dann schaut einfach mal auf Instagram vorbei, planquadrat.mv. Und ansonsten darf ich euch noch einen Musikwunsch erfüllen.
0: Ja, also es gibt auf jeden Fall einen Song, den ich gerne auch auf unserer Seite nutze. Und zwar von der großartigen Band Sonderschule, Liebe für die Freaks.
2: Alles klar, dann gibt's gleich diesen Song. Ich verabschiede mich an dieser Stelle von euch als HörerInnen dort draußen am Radio oder im Auto oder am Handy. Es gibt ja inzwischen vielfältige Situationen, wo man uns auch hören kann. Mein Name ist Mina Dressler und ich wünsche euch noch einen schönen Abend.
1: Ciao.
0: Tschüss.

0: Ich bin nicht mal vorbereitet, weil nämlich die Redakteurin, die heute eigentlich da sein sollte, krank ist. Und ich bin eigentlich für den Stadtjugendring heute hier. Aber okay. Genau. Ja, schön, dass du da bist und dir einmal ganz kurz die Zeit nimmst, uns Rede und Antwort zu stehen. Magst du dich vielleicht einmal ganz kurz für unsere Zuhörerinnen und Zuhörer vorstellen?
1: Ja, ich bin Dennis Quart vom Studententheater der Universität Greifswald und bin auch schon länger hier in der Stratze involviert. Und genau, und auch war auch bei den ein paar Vorbereitungstreffen zu diesem Projekt. Und genau, deshalb bin ich jetzt auch hier bei der Eröffnungsveranstaltung.
0: ID Pomerania, was verbindest du mit diesem Titel?
1: Also für mich, es ist ja ein... Es ist ja zwischen zwei Ländern, also eine Region, die länderübergreifend ist. Und für mich persönlich ist es so, dass ich ja hier aus Vorpommern komme und das dahingehend so einen persönlichen Bezug hat, weil ich aus, also quasi schon so meine Generationen, soweit ich das zurückverfolgen kann, zumindest mütterlicherseits, alle hier aus der Region kommen. Und da ist es auch spannend, das so ein bisschen zu erforschen.
0: Du sagtest eben, du warst so bei ein, zwei Vorbereitungstreffen mit dabei. Kannst du uns vielleicht schon eine kleine Sache spoilern, was uns gleich erwarten wird?
1: Ich war bei keinem Treffen, auf dem die Performance vorbereitet wurde. ich war so einem der ersten Treffen und bei einem der letzten Treffen, wo es noch relativ allgemein sozusagen der Planungsstand war. Und so, dass ich jetzt nicht mit konkreten Dingen dienen kann. Also ich möchte mich auch selbst noch etwas mehr ins Projekt involvieren und generell das Stute.
0: Alles klar, danke schön, dass du dir die Zeit genommen hast.

0: Sehr geehrter Herr Pegel, danke, dass Sie sich einmal ganz kurz Zeit nehmen, um uns Rede und Antwort zu stehen. ID Pomerania ist ja der Titel von dem Projekt. Was verbinden Sie damit?
1: Zunächst habe ich damit gar nichts verbunden, aber die Idee ist mir vorgestellt worden. Die Idee ist eben zu sagen, es gibt so eine gemeinsame Region, diesseits und jenseits der deutsch-polnischen Grenze, die in Wahrheit ganz ähnliche Schicksale über die letzten Generationen verbindet, die ganz viel gemeinsame Wurzeln haben und diese Identität aber eben nicht nur nach hinten schauen, sondern nach vorne schauen abzubilden. Finde ich eine total spannende Idee. Und am leichtesten geht es dann natürlich bei etwas, was da nicht nur Sprache braucht. Und deshalb ist hier ganz viel Kultur drin. Kultur braucht nicht immer das perfekte Komma und die perfekte Übersetzung, sondern kann eben Dinge einfangen und transportieren, auch weit in die ländlichen Räume Pommerns, egal ob polnischer oder deutscher Seite hinein, ohne dass ich immer nur Sprache brauche.
0: Denken Sie, dass so ein Projekt auch die Zusammenarbeit interkulturell stärken kann?
1: Ich habe den Eindruck, dass schon das Projekt Erarbeiten ganz viel interkulturelle Zusammenarbeit geprägt hat. Das war offenbar im Übrigen einer der Gründe, weshalb die auswählenden Organe genau dieses Projekt toll fanden. Das ist nämlich auf Englisch gemeinsam entstanden. Man konnte offenbar der Projektbeschreibung entnehmen, dass da nicht ein deutscher Teil und ein polnischer Teil zusammengefügt worden sind, sondern es war zusammengewachsen. Aus dem Englischen ist hinterher eine deutsche und eine polnische Übersetzung geworden, weil man das wirklich zusammen entwickelt hat. Das spürst du dann in so einem Projekt auch. Und wenn man jetzt sieht, wie stark die schon zusammengewachsen sind, menschlich, persönlich, dann sieht man eben auch, wie stark genau dieses Interkulturelle darin lebt. Ich glaube im Übrigen, dass es ganz viele Möglichkeiten gibt, Geschichten beiderseits der Grenze zu erzählen, die ganz ähnlich verlaufen. Und das wurde auch in den Grußworten eben deutlich. Menschen, die immer Großeltern und Eltern haben, die jeweils aus ganz vielen Teilen Europas kommen und jeweils vertrieben wurden oder sich verändern mussten, was ganz, ganz stark prägend sozusagen beiderseits der pommerschen Grenzen ist.
0: Hm. Voices ist ja der Auftakt von dem Projekt. Haben Sie schon eine Ahnung, was Sie jetzt erwarten wird?
1: Ich habe noch überhaupt nichts. Ich bin total gespannt. Der Adre Brahma hat auf jeden Fall angekündigt, dass es zwei polnische Mitwirkende und ein griechischer Mitwirkender sind. Also auch da schon ganz viel interkulturelle Kompetenz drin.
0: Alles klar. Vielen Dank dafür, dass Sie sich die Zeit genommen
1: haben. Herzlichen Dank fürs Interesse.

0: Hallo, vielen Dank, dass Sie sich Zeit für uns nehmen. Möchten Sie sich vielleicht erstmal vorstellen, wer Sie sind, was Sie machen, warum Sie hier sind?
1: Hallo, ich bin Dorota Makrutzki. Ich arbeite als Kulturreferentin am Pommerschen Landesmuseum, Kulturreferat für Pommern und Ostbrandenburg. Das klingt so bürokratisch. Im Prinzip, wenn ich erklären sollte, was mache ich, ich würde sagen, ich bin Kulturmanagerin. Und zwar arbeite ich am Museum, weil das Museum sich mit Ausstellungen beschäftigt und mit Objekten, und meine Arbeit erweitert diese Tätigkeit. Das heißt, ich arbeite in der gesamten historischen Region Pommern auf der polnischen und auf der deutschen Seite mit verschiedenen Partnern und setze verschiedene Vermittlungsformate um.
0: Und was persönlich verbinden Sie mit diesem Projekt ID Pomerania?
1: Ja, auf jeden Fall finde ich die Entwicklung des Theaters zu einem Community-Theater sehr interessant, dass man nicht nur als Zuschauer dazu kommt, sondern dass man auch mit involviert wird. Und das sind auch die Sachen, die ebenfalls solche Häuser wie das Pommersche Landesmuseum machen möchte. Die Türen öffnen, zusammenzuarbeiten und durchlässig zu sein, für alle zugänglich.
0: Wie involviert sind Sie in den Verlauf des Abends? Haben Sie schon eine Ahnung, was Sie erwarten könnte?
1: Auf jeden Fall hören wir heute verschiedene Stimmen. Und Stimme, Sprache, nicht nur die letzten Wahlen haben es gezeigt, aber auch das Leben in der Region zeigt, dass wir verschiedene Sprachen haben. Auf der polnischen Seite leben polnischsprachige Leute, und immer noch gibt es tatsächlich eine Sprachbarriere. ID Pomerania, manchmal ist ja Englisch eine Brücke, und da freue ich mich auf diese Brücken, die wir zusammen erschaffen.
0: Ja, das klingt doch gut. Vielen Dank für das kurze Interview.
1: Danke auch.

0: Also erstmal super cool, dass ihr das macht.
1: Ja, legen wir los. Okay, hallo, herzlichen Dank, dass Sie sich die Zeit für uns nehmen. Möchten Sie sich einfach erstmal kurz vorstellen, wer Sie sind, was Sie hier machen, was Ihre Position ist?
0: Ja, ich bin Laura Armbrust, ich arbeite in der Stratze in Greifswald und bin für den Greifswalder Teil auch die Koordination für das Projekt ID Pomerania und ansonsten auch hier im Haus, also in der Stratze, für die Koordination verschiedener Kulturprojekte, die wir hier anbieten, zuständig.
1: Das heißt, Sie sind quasi von Anfang an schon dabei?
0: Ja.
1: Wie ist es denn genau dazu gekommen?
0: Ja, ich hatte eine E-Mail von einer Künstlerin, Katja Klemm, die hat mich angeschrieben und hat gesagt, sie hat Freunde in Polen beim Theater Brama und ob die sich bei mir mal melden können. Und dann habe ich gedacht, ja, das ist eine Chance für uns. Gleichzeitig natürlich herausfordernd, aber ich sage einfach mal ja. Und dann hatte ich kurz darauf eine E-Mail von Ola, die auf polnischer Seite jetzt das Projekt koordiniert. Und dann hat sie gesagt, ja, also wir würden gerne mit euch was zusammen machen und würden euch dafür gerne mal kennenlernen. Und dann sind wir hingefahren, haben uns kennengelernt, haben gemerkt, wir haben viel gemeinsam, wir können vieles gemeinsam machen, haben irgendwie eine Idee davon, was das sein könnte. Und dann hatten wir auch ziemlich schnell eine Deadline, zu der wir versuchen wollten, einen Antrag einzureichen, sodass wir dann noch öfter zu den jeweils anderen gefahren sind, um Ideen zu entwickeln, wie wir es in Worte fassen können, was wir vorhaben. So ist es ungefähr dazu gekommen. Dann ist das Ganze in Worte gefasst worden, erstmal auf Englisch, also weil wir miteinander auf Englisch gesprochen haben, und dann auf Deutsch und auf Polnisch mit auf Übersetzung. Und dann ist es in ein Papierdokument gegossen worden, was zu einem Antrag geführt hat. Den haben wir am 28.02.2024 eingereicht und dann auch eine Bewilligung bekommen. Das ist die Geschichte in ganz kurz.
1: Was verbinden Sie dann persönlich mit Pommern?
0: Das ist eine gute Frage. Ich lebe hier. Ich lebe sehr gerne hier. Ich mag die Landschaft. Ich mag die Menschen. Und ja. Und es ist ein Teil von Europa. Und ich sehe mich als Europäerin. Und deswegen verbinde ich das damit, dass es eine Region in Europa ist, die vielleicht manchmal zu wenig Beachtung bekommt und der wir eigentlich mehr Beachtung schenken sollten.
1: Ja, das sind doch schöne abschließende Worte auf jeden Fall. Vielen Dank, dass Sie sich die Zeit für uns genommen haben und
0: Dankeschön.
1: Für die Worte. Dankeschön. Ja, also danke, dass Sie sich die Zeit nehmen erstmal. Möchten Sie sich gern erstmal vorstellen, wer Sie sind, was Sie machen?
2: Nazywam się Magdalena Bauer-Styborska, jestem zastępcą burmistrza gminy Goleniów.
3: Ich heiße Magdalena Bauer-Styborska, ich bin stellvertretende Bürgermeisterin von der Gemeinde Goleniów.
1: Worin sehen Sie die Vorteile dieses Projektes ID Pomerania?
2: Korzyści projektu tak naprawdę jest bardzo wiele. Nie sposób jest o nich opowiedzieć w bardzo krótkich słowach.
3: Es gibt zahlreiche Vorteile von diesem Projekt und das ist beinahe eine Unmöglichkeit, da in nur ein paar Worte das zusammenzufassen.
2: Tak naprawdę, mówiąc o korzyściach, na pewno możemy powiedzieć o kolejnym etapie integracji naszych miast partnerskich oraz odnajdywaniu wśród naszych lokalnych społeczności znacznie głębszych tematów, które dotyczą się przede wszystkim tożsamości wszystkich nas, Pomorzan.
3: Das Projekt ist eine weitere Entwicklung in der Partnerschaft zwischen unseren beiden Patenstädten und wir wagen uns jetzt in die Tiefe auch an die herausfordernden Themen wie die Identität Pommerns heran.
1: Was wünschen Sie sich persönlich für die Zukunft dieses Projektes und auch der beiden Länder?
2: Przede wszystkim dla przyszłości projektu życzę sobie prawdy.
3: Für die Zukunft des Projekts wünsche ich mir die Wahrheit.
2: Życzę nam wszystkim tego, żebyśmy potrafili patrzeć w przyszłość w sposób uczciwy i analizując przeszłość, myśleli właśnie o przyszłości.
3: Und ich wünsche uns allen, dass wir ehrlich denken können, wenn wir über die Zukunft nachdenken und dass uns diese Analysen der Vergangenheit helfen, ehrlich in die Zukunft zu schauen.
2: Liczę też na to, że przy tym tematycznie nie najłatwiejszym projekcie mimo wszystko będziemy mieć sporo zabawy i będzie on generował dużo radości wśród mieszkańców.
3: Und ich hoffe aber dennoch, um ein bisschen Leichtigkeit reinzubringen, dass bei diesem Projekt, was sich mit den schwerwiegenden Themen beschäftigt, wir auch einfach etwas Spaß und unsere Bürger, Einwohnerinnen und Einwohner einfach Spaß bei diesem Projekt haben.
1: Ja, vielen Dank für Ihre Zeit.
2: Dziękuję bardzo.
4: Was?
5: Achso, es ist auch nur eine Frage.
6: Es ist auch nur eine Frage.
5: Genau.
4: Oh Gott. Ja.
5: Also, genau. Wie hat es dir denn gefallen?
4: Ja, ich fand es eine beeindruckende Performance. Also mit sehr vielen interessanten Bildern. Und vielen Wechseln so zwischen, es gab die ganz leisen Töne, es gab die lauten Töne, es gab eher bedrohliche Töne oder sehr versöhnliche Töne. Also ich finde, es hat so das ganze Spektrum abgebildet, was man so bei dem Thema Stimmen, Voices haben kann.
5: Ist es das, was erwartet war oder waren Sie überrascht?
4: Ich bin gar nicht mit so einer konkreten Erwartungshaltung reingegangen. Also ich war relativ so offen, weil abgesehen von dem Titel und dass es eine Performance ist, war mir jetzt noch nicht so klar, was auf mich zukommt. Und ja, also war ich überrascht, kann man sagen.
5: Haben Sie irgendeine persönliche Message daraus mitgenommen oder wie haben Sie das Voices interpretiert?
4: Die schwierige Frage. ich habe da schon so ein bisschen rausgenommen, verschiedene Arten zu kommunizieren oder wo Kommunikation wichtig ist. Also natürlich war jetzt ein starker Fokus auf Gesang. Aber es gab auch die verschiedenen Momente, in denen es so um auch, wie soll ich das jetzt sagen, so Auseinandersetzung, wo ich so das Thema Auseinandersetzung so wahrgenommen habe, aber auch diese versöhnlichen Momente.
5: Ja, das war es auch eigentlich schon. Vielen Dank für den Eindruck.
4: Ja, bitte.

0: Hallo, danke schön, dass Sie sich Zeit nehmen. Wollen Sie sich erstmal kurz vorstellen, wer Sie sind?
1: Gerne. Ich bin Benjamin Saupe, Musiker aus Greifswald.
0: Sehr schön. Wie hat Ihnen Voices denn gefallen? Welche Eindrücke hat es bei Ihnen hinterlassen?
1: Oh, es hat mir richtig gut gefallen. Es war einfach sehr ergreifend, mitreißend und ich bin begeistert, wie viel Energie man mit sehr wenig Mitteln erzeugen kann. So dass ich eigentlich die ganze Stunde gebannt nur da saß und mich habe mitziehen lassen.
0: Haben Sie es schon genug verarbeitet, um, sage ich mal, eine Message daraus ziehen zu können?
1: Ich glaube ja, dass gar nicht die Intention ist, jetzt eine wirkliche Message mitzugeben. Ich glaube, es lässt sehr viel Raum für jeden Zuschauer und Zuhörer, so seine eigene Message zu finden. Also ich glaube, ich habe ganz andere Punkte oder Bezüge auf mein eigenes Leben oder meine eigenen Erfahrungen gezogen, wie jetzt andere vielleicht. Und ich glaube auch, dass es darum so ein bisschen geht. Also es ist ja jetzt keine Story oder keine Botschaft, glaube ich, in dem Sinne, die damit transportiert werden sollte, sondern dieses Gefühl der Verbundenheit und der tiefgehenden Erfüllung und Freude und aber auch der Isolation zwischendurch. Also ich glaube, man kann die Frage nach der Message nicht eindeutig beantworten.
0: Ja, aber das waren noch schöne zusammenfassende Worte auf jeden Fall. Dankeschön dafür. Das war es auch schon
1: keine
0: wieder.
1: Ursache.
0: Vielen Dank.
2: Und jetzt wird gerappt.
0: hallo, herzlich
2: Hi.
0: Willkommen.
2: Ja.
0: Möchten Sie sich erstmal kurz vorstellen?
2: Also ich bin Felix Meusel, genau, und war hier gerade Gast hier bei der Eröffnung vom Pomerania, genau, beim Stück vom Theater Brahma und es war ganz, ganz toll.
0: Waren Sie überrascht von Voices oder wie kam es bei Ihnen an?
2: Überrascht war ich nicht. Ich kenne das Theater Brahma. Ich war selber auch mal für ein Jahr da. Und insofern kenne ich so ein bisschen die Art und Weise der Stücke oder der Arbeiten. Also überrascht nicht, aber immer wieder begeistert. Also die schaffen es einfach wirklich mit so wenigen Mitteln und mit Leuten einfach Emotionen zu erzeugen. Die sind so authentisch auf der Bühne und ja, es ist einfach krass. Es ist eine krasse Kraft und Energie, die dahinter ist. Und selbst wenn ich überhaupt nicht verstehe, also darum ging es ja auch so ein bisschen, dass ich keine Ahnung habe, worum es da geht. Aber dass das auch egal ist. Also dass dann in dem Moment setzt die Sprache dann auch aus, weil diese Energie einsetzt und mich reinzieht. Diese Spannung mich reinzieht. Und dann ist es mir auch egal, worum es dann inhaltlich, sprachlich geht. Ne? Weil dann die Wirkung beim Publikum, bei jedem Einzelnen, bei jeder Einzelnen ja wirklich dann auch sehr eigen ist für jede Person. Erstmal geil, also ganz toll.
0: Und...
2: Das war Daniel, das ist der Regisseur des Ganzen. Ein bisschen crazy.
0: Ich denke, das war es auch eigentlich schon. Wir wollten nur einen kleinen Eindruck bekommen, wie das so ankam.
2: Ja, gerne, gerne.
0: Vielen Dank.
2: Danke auch, cool.

0: Hallo, herzlich willkommen. Vielen Dank, dass Sie sich die Zeit für uns nehmen. Möchten Sie sich erstmal kurz vorstellen für die HörerInnen?
1: Mein Name ist Stefan Fassbinder und ich bin der Oberbürgermeister von Greifswald.
0: Wie hat Ihnen Voices gefallen? Was haben Sie daraus mitgenommen?
1: Es war eine sehr beeindruckende Vorführung, musikalisch, aber auch von der ganzen Darstellung. Und ich kann sagen, die meisten, und zumindest gilt das für mich, waren wirklich gefesselt von der Vorführung, man folgte ihnen. Mein persönliches Highlight war, ich habe versucht, die Sprachen zu erkennen und habe nicht alle erkannt, aber habe mich nachher schlau gemacht, welche es alle waren.
0: Und wie hat Ihnen der Abend im Ganzen gefallen? Was haben Sie mitgenommen an Gesprächen, Eindrücken?
1: Ich freue mich vor allem, dass so viele gekommen sind. So vom ersten Anklang ging es ja nur um eine Projekteröffnung, aber was daraus geworden ist, ist wirklich beeindruckend. Viele Menschen sind gekommen, Musik, auch Wortbeiträge und ich glaube auch viele Gespräche und ich bin wirklich begeistert über das, was hier heute Abend passiert ist.
0: Und zum Abschluss kurz, was würden Sie sich für die Zukunft wünschen durch das Projekt ID Pomerania?
1: Ich wünsche mir vor allem ganz viel Begegnung, dass sich Menschen begegnen, zusammenarbeiten, egal ob im Kunst- oder Kulturbereich oder auch im wissenschaftlichen Bereich oder im Jugendbereich, dass sich noch mehr Polinnen und Polen und Deutsche austauschen und zusammen etwas entwickeln. Und da bin ich auch sehr optimistisch.
0: Ja, das ist doch sehr schön. Vielen Dank. Das war's auch schon.
1: Ich danke.

0: Okay, also herzlich willkommen. Danke, dass Sie sich ganz kurz Zeit für uns nehmen. Möchten Sie sich erstmal kurz vorstellen?
1: Ach du meine Güte. Also Hedwig Goldbohm. Und was noch sonst hier mache ich hier in dieser Region und dieser Stadt? Und
0: genau, was Sie machen.
1: Theater.
0: Ah ja, okay. Eine Frage haben wir nur. Wie war Ihr Eindruck von Abend von Voices?
1: Also ich bin jetzt erlöst. Das ging schwer los. Mhm. Was ist aufregend, so eine große Sache. Jeder will das ganz Große auch groß darstellen. Und manchmal wird es doppelt und dreifach und wiederholt. Und da braucht man einige Geduld und auch Freundlichkeit, ihm zu folgen. Und schön war es immer, wenn auch jemand geredet hat, wo eine, wie soll ich sagen, eine Grundidee, eine Geschichte da war, die einen so reinzieht. Und dann kommt das genau zu dem Moment, der uns alle hier betrifft. Was ist das für ein Projekt? Was machen wir hier eigentlich? Und auch diese Beschreibung auch von was, vom Staatssekretär, wer ist er?
2: Minister für Inneres.
1: Genau, um es zu sagen, also nochmal mit dem Europa, wir hier zusammen. Und wir machen hier etwas über unsere Grenzen hinaus und eine Zusammenführung, gerade zwischen Polen und Deutschland. Total wichtig, was hier gerade geschieht. So, und dann hin zu diesem Theaterstück. Also, ich bin sprachlos. Ich bin sprachlos, dass es geht so nah und es ist so innig und es offeriert mir eine Geschichte nach der anderen und dann wird sie wieder zerrissen. Ich gehe wieder in die Musik rein, ich sehe die Innigkeit und die Professionalität dieser Leute und bin total begeistert. Ich wünsche Glück.
0: Ja, das war auch schon alles. Vielen Dank für die Worte.
3: Ja, also es hat mich ganz tief beeindruckt, was wir hier heute erleben durften. Und ich komme aus Berlin und habe lange nicht mehr so emotional beteiligt an einer Theateraufführung teilgenommen, weil ich auch gespürt habe, noch einmal auch dieses wunderbare Projekt, das heute bei euch begonnen hat. Es ist wirklich eine andere Welt, aus der ich komme. Und ich habe eine Sehnsucht, diese Landschaft kennenzulernen, wo man so singen lernen kann und in welcher kulturellen Tradition das steht. Und auf diese Begegnungen, glaube ich, können Sie sich alle wunderbar freuen. Und das ist heute sicher ganz gewiss für die ganze Region ein denkwürdiger Abend.
0: Vielen Dank, danke schön. Bitte.

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